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Sonntag, liebe Hörer, Totensonntag steht vor der Tür. Und das bedeutet, es ist wieder einmal Zeit, an die Interpreten zu erinnern, die sich in den letzten Monaten in den Rock'n'Roll-Himmel verabschiedet haben. Gerd Musfeld am Mikrofon, und mir obliegt auch heute wieder die Sendeverantwortung.

Mit dem Jim Reeves-Hit Am I Losing You hörten sie Tommy Alsop, der am 11. Januar 2017 im Alter von 86 Jahren gestorben ist. Tommy Alsop aus Owosso, Oklahoma, gehörte zum Stamm der Cherokee-Indianer. Im Laufe seiner langen Musikerkarriere arbeitete er unter anderem mit Roy Orbison, Willie Nelson, Bob Willis und er gehörte zur Winter Dance Party, die am 3. Februar 1959 von dem tragischen Flugzeugabsturz, bei dem Buddy Holly, Ritchie Valens, der Big Bopper und der Pilot Roger Peterson den Tod fanden, überschattet wurde. Die LP The Buddy Holly Songbook brachte ihn, den Bandmusiker, ins Rampenlicht. Mit Do You Want to Dance hatte er 1958 einen Top-10-Hit. Gemeint ist Robert Thomas Freeman, bekannt als Bobby Freeman. Am 23. Januar 2017 ist Bobby Freeman gestorben. Er wurde 76 Jahre alt. Come On and Swim war 1964 sein letzter Top-10-Hit. Bis auf Platz 37 kam 1960 dieser Song. I do the shimmy shimmy, Bobby Freeman.

Ronald Mundy gehörte zu den Gründungsmitgliedern der Marcells aus Pittsburgh, Pennsylvania. Auf dem Colpix-Label hatten sie mit Blue Moon und Hardix 1961 ihre größten Erfolge. Die Gruppe hatte weiße und afroamerikanische Mitglieder. Rassenprobleme bei Auftritten in den Südstaaten zwangen sie dazu, sich von den weißen Mitgliedern zu trennen. Und es wurde eine rein afroamerikanische Gesangsgruppe. Ronald Mundy starb im Alter von 76 Jahren am 20. Januar 2017 und bei mir gab's die Marcells mit Crazy Bells.

Eine Legende der Rock'n'Roll-Ära war Chuck Berry, den sie eben mit einer ursprünglich unveröffentlichten Version des 21 Blues vom Mai 1957 gehört haben. Charles Edward Anderson Berry, geboren am 18. Oktober 1926, darf man wohl als einen der Pioniere des Rock'n'Roll bezeichnen. Er wurde ein Vorbild für Generationen von Musikern. Legendär wurde mit ihm das Chess-Label in Chicago sowie Sun Records mit Elvis Presley in Memphis. Das Leben von Chuck Berry war geprägt von vielen Ups und Downs und dazu gehörte leider auch Kriminalität, ohne dass ich das in diesem kleinen Rückblick vertiefen möchte. Noch im Jahre 2008 tourte Chuck durch viele Länder in Europa. 2011 brach er bei einem Konzert auf der Bühne zusammen. Am 18. März 2017 wurde er nicht mehr ansprechbar in seinem Haus in St. Charles County, Missouri, angetroffen und für tot erklärt. Uns wird er immer als einer der Pioniere des Rock'n'Roll in Erinnerung bleiben. Und hier ist er mit zwei weiteren Aufnahmen und ich spiele absichtlich nicht die großen Hits. Zunächst Childhood Sweetheart, eine alternative Version aus dem Juli 1959 und dann Do You Love Me aus dem Februar 1958, eine Aufnahme, die ebenfalls zunächst unveröffentlicht blieb.

Angel Baby war 1960 für Rosie and the Originals ihr größter Hit, erschienen auf dem kleinen Highland-Label in Kalifornien. Und wie so oft damals, es gab mit der Firma Streit wegen der Tantiemen, denn Highland hatte die Masteraufnahme erworben und darauf gedrungen, dass David Ponce als ältestes Mitglied der Gruppe als Songschreiber aufgeführt wurde. Die Gruppe zerbrach und es folgte ein jahrzehntelanger Rechtsstreit, denn Rosie Mendes Hamlin behauptete, sie habe das Lied geschrieben. Rosie Hamlin erhielt dann einen Vertrag bei Brunswick Records und von ihrer LP Lonely Blue Nights, erschienen 1962, habe ich soeben Baby Baby Baby gespielt. Rosie Hamlin wurde nur 71 Jahre alt. Sie starb am 30. März 2017 in Billene in New Mexico. Der Mann mit den 1000 Namen wurde er genannt. Gemeint ist Henry Earl Sings, bekannter als Earl Sings.

1961 erschien Look for Me mit der Rückseite Supermarket mit Earl Sink, nicht Sinks. Seine Karriere begann aber bereits 1958 bei Norman Petty in Clovis, New Mexico. What You Gonna Do, I Am the Man und My Suzanne, Believe a Traveler waren seine ersten beiden Platten. Bekannt wurde er aber als Leadsänger der Crickets, als er Buddy Holly ersetzte. Das war 1959 und er gehörte zur Band, als deren Langspielplatte In Style with the Crickets veröffentlicht wurde. Hier drei Songs aus dieser LP, I Fought the Law, Deborah und Love's Made a Fool of You.

Earl Sinks agierte auch als Filmschauspieler, Produzent, Songschreiber und Sessionmusiker und das durchaus erfolgreich mit Leuten wie Farron Young, Jimmy Dickens, Porter Wagoner oder Mark Dining. Earl Sinks ist am 13. Mai 2017 gestorben. Rockabilly-Artist Sonny Burgess machte seine ersten Aufnahmen bei Sun Records in Memphis. Eine große Karriere blieb ihm zwar versagt, bei Rockabilly-Fans, insbesondere in Europa, hatte er aber einen guten Namen. We Wanna Boogie und die Rückseite der Platte Red-Headed Woman aus dem Jahr 1956, beide Songs von ihm geschrieben, machten ihn berühmt. Hier ist er mit einer Alternativversion von Red-Headed Woman. Sonny Burgess ist am 18. August 2017 im Krankenhaus in Little Rock, Arkansas gestorben.

So kennen Sie ihn wahrscheinlich eher nicht. Glenn Travis Campbell aus Billstown in Arkansas war das mit dem Buddy Holly Hit Oh Boy. Singer, Songwriter, Gitarrist, Fernsehmoderator, ein Hansdampf in allen Gassen, das war Glenn Campbell. 80 Lieder platzierte er in den Charts, 70 Alben verkauften sich mehr als 45 Millionen Mal. Universal Soldier, Gentle on My Mind, By the Time I Get to Phoenix, Galveston und Rhinestone Cowboy waren nur einige seiner großen Hits. Zu den vielen Auszeichnungen, die er während seiner Karriere erhalten hat, gehören 4 Grammys. Der am 22. April 1936 geborene Glenn Campbell litt seit 2010 an der Alzheimer-Krankheit. Seit 2014 war er in einer Betreuungseinrichtung. Am 8. August 2017 ist er in Nashville im Alter von 81 Jahren gestorben. Und hier ist er noch einmal, jetzt mit einem Hit von Conway Twitty, It's Only Make Believe.

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Viva Fats Domino. Wie Chuck Berry gehörte auch Antoine Dominic Domino Jr., besser bekannt als Fats Domino, zu den Pionieren des Rock'n'Roll. 35 seiner Platten schafften es in die Top 40 der Billboard Charts. Zwischen 1955 und 1960 hatte er 11 Top 10 Hits. Mehr als 65 Millionen Platten wurden verkauft. Höhepunkt seiner Karriere waren die Jahre 1949 bis 1962 beim Imperial Label. Hier zwei Aufnahmen: Fell in Love on Monday und My Girl Josephine.

Im Wirbelsturm Katrina verlor Fats Domino im August 2005 in New Orleans all sein Hab und Gut und man vermutete bereits, er sei umgekommen. Nach dem Wiederaufbau seines Hauses kehrte er 2006 zurück nach New Orleans.

It Keeps Raining, Shura und der Hank Williams Hit Your Cheatin' Heart waren die letzten drei Aufnahmen mit Fats Domino. Ganz gleich ob Country, Rhythm and Blues oder Rock'n'Roll, Fats Domino drückte jedem Song seinen ganz persönlichen Stempel auf. In seinem Zuhause in Harvey ist Fats Domino am 24. Oktober 2017 im Alter von 89 Jahren gestorben. Er wird uns mit seiner Musik unvergessen bleiben. Hier zum Ausklang die Titelmelodie seiner im Jahre 1960 erschienenen Imperial LP »I Miss You So«. Fats Domino, wir werden dich vermissen.

Die Reihen der Rock'n'Roller der ersten Stunde lichten sich. Wir haben für eine knappe Stunde einiger derer gedacht, die in den vergangenen Monaten in den Rock'n'Roll Heaven eingetreten sind. Danke, dass Sie dabei waren. Tschüss, bis zur nächsten Woche, sagt Ihr sendeverantwortlicher Plattenplauderer Gerd Mussfeld.

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2: Seid wie an jedem Tag des Jahres wieder ganz herzlich willkommen, Historianer. Zuerst wieder zu einer weiteren Runde an Vorbemerkungen zu dieser so besonderen Radiosendereihe mit Axel Lindner. Denn bevor es auch gleich mit unserer angestammten ersten Stunde der Song Stories auch losgehen wird, da will ich euch gerne immer mal so ein paar Eindrücke mitgeben, was am Ende alles dazu geführt hat, diesen Oldie-Musikkalender auch genau so zu machen, wie er sich dann auch über die nächsten Jahre hoffentlich gut weiterentwickeln darf. Denn das Medium Internetradio, das schenkt uns diese großartige Möglichkeit jetzt im 21. Jahrhundert, dass wir Radio auch anders begreifen als im werbebasierten ewig jugendlichen UKW-Radio, bei dem gerade auch meine beiden Hauptjahrzehnte schon längst in der Musikhistorie gelandet sind und daher bei der Oldie-Jugend, so will ich die mal nennen, kaum mehr im Fokus liegen mag. Die Oldie-Jugend, so will ich mal die 80er-Jahre-Fangemeinde kurz nennen, die war 2025 sich noch in einigen UKW-Stationen zu hören, um diese Musik ihrer eigenen Jugend eben noch abzubilden. Aber ich traue mich's leider zu versprechen, auch für euch, auch dieses Jahrzehnt wird bald durch die 90er-Jahre-Oldies ersetzt und spätestens jetzt weiß man, was ein echter Oldie-Fan ist. Wenn nämlich Musikinteresse auch bedeutet, dass man vielleicht auch mal mehr hören möchte als die allseits bekannten Top 500 eines Jahres und dazu vielleicht auch mal die ein oder andere interessante und amüsante Musikgeschichte erfahren möchte. Wir sammeln Musikgeschichten statt Playlisten auf unserem Hit History Tageskalender.

Damit es dabei auch nochmal ganz deutlich herauskommen darf, die tatsächliche Arbeit bei so einem Projekt, das ist die textliche, redaktionelle Erarbeitung eines Beitrags und nicht unbedingt in erster Linie die Fähigkeit, am Mikrofon zu sitzen. Der beste Sprecher hat nichts zu sprechen, wenn so ein gutes, redaktionell ausgearbeitetes Skript das Ganze nicht hergibt. Wir wollen also ganz bestimmt nicht Spotify-Konkurrenz machen, sondern so einen Künstlergeburtstag zum Beispiel ins täglich richtige Licht rücken. Und dabei sollte auch all unseren Zuhörern von Anfang an bewusst sein, dass so ein Geburtstagskalender auch nie definitiv ein Ende haben wird. Und es soll auch kein Ende haben, sondern wir arbeiten dran, so ein paar Jahresdurchläufe mit diesem Vorhaben, das Ganze noch besser und noch breiter und noch bunter werden zu lassen. Es geht also keinesfalls ums Zugleistern von Sendestunden wie im 20. Jahrhundert, sondern um ein stetig anwachsendes Stück an Oldie-Musikgeschichte. Und vielleicht ist das auch manches Mal in zweiter Linie erst Unterhaltungsradio. Es kann also durchaus auch mal sein mit dem ein oder anderen Geburtstag, der dann eben nicht den persönlichen Geschmack gerade treffen mag. Aber das liegt dann in der Natur der Sache, denn der Geburtstag ist immer an diesem Tag bei unserem Hit History Tageskalender.

wenn ich mich dabei auch mal gerne an meine Oldie-Radio-Kollegen ein bisschen wenden darf, die vielleicht solche Geburtstagsbeiträge oder Zeitgeistbeiträge auch schon längst in ihren eigenen Sendungen vergraben haben, dann würden wir uns außerordentlich freuen, wenn ihr diese redaktionell gut gemachten Beiträge rauslösen wollt. Dafür tauschen wir auch ganz gerne für euren vielleicht zukünftigen Einsatz unsere Beiträge dazu ein. Und so bekommen vielleicht beide Sendestrecken weitere Moderatorenstimmen und mehr Abwechslung und sicherlich aber auch mehr musikalische Qualität. Dabei ist uns aber auch vollkommen klar, dass auch jeder Radiomacher dabei seine eigenen Vorlieben hat. Und deshalb bin auch ich garantiert nicht derjenige für die deutsche Schlagerwelt oder für die 80er Jahre. Aber das könnt ja ihr gerade mit eurem Zeitgeistverständnis abdecken. Ich würde mich in jedem Fall freuen auf eure redaktionell gut gemachten Bausteine und damit vor allem auch auf all die Musikgeschichten, die wir alle noch nicht kennen. Also wenn wir uns hier zur Musikgeschichten-Austauschplattform treffen wollen, dann seid ihr auch hier richtig bei unserem Hit History Tageskalender.

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3: Willkommen, Historianer. Ich wurde neulich mal gefragt, wie lange hat's denn gedauert, diese tägliche Sendereihe von unseren Hit History Halbzeiten auch wirklich fertigzustellen? Und ich habe sofort geantwortet, das ist bestimmt nie fertiggestellt, sondern die Musikgeschichten zu all diesen tollen Songs, die werden weiterhin ständig mehr und die sollten euch auch da draußen gerne dazu anregen, auch hier möglichst aktiv, auch redaktionell gerne mitzuarbeiten. Denn jeder Oldie-Freund, der weiß doch ein paar andere spannende Musikgeschichten, die wir hier noch nicht kennen. Und so sind all unsere Hit-History-Halbzeiten auch quer durch die 50s und die 60s und die 70s auch immer nur so ein kleines Angebot zum Zuhören, zum Kennenlernen und vielleicht auch so manches Mal ein bisschen zum Wundern mit unseren gewohnten drei Themenblöcken aus drei Musikjahrzehnten mit der Hit History Halbzeit.

0: Diesmal gehen wir mit Hank Locklin ins Hitparadenjahr 1962 nach England und auch in die Country Top 20 zu We're Gonna Go Fishing. Also wir fischen natürlich auch heute wieder passend in den Uroldi-Gewässern der Frühzeit, als auch die Country-Gemeinde damals immer wieder gerne ein wesentlich älteres Original wiederbelebt hatte. Dabei versorgt uns der Komponist und Sänger Tex Atchison auch bereits vorher schon mit der Geschichte vom Honky Tonk Hardwood Floor. Nicht erst für Johnny Horton, sondern um einiges früher auch schon am Start 1951 mit dem Jess Willard oder auch mit Sick, Sorry and Sober für den Johnny Bond dann in den 60s, aber mit Johnny Duncan auch schon 1951 bereits an Bord. Und dazu gibt's auch noch von ihm die Honky Tonk Idis für den Carl Butler und einige mehr. Und eben diesmal auch im Jahr 1950 schon am Start mit dem ersten Angelausflug zu We're Gonna Go Fishing für Pee-wee King and his Golden West Cowboys.
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Das Besondere an diesem Zeitalter der Transition Years, da könnt ihr jetzt mit den Füßen stampfen oder auch mit den Fingern pfeifen. Das ist wohl, dass hier mit Bandleader David Carroll auch nochmal irgendwie so ein letztes Mal in der Musikgeschichte wie üblich von ein und demselben Songtitel gleich mehrere unterschiedliche Varianten nahezu zeitgleich auf den Markt kommen. Heute mit Stump and Whistle im Jahr 1954. Aber stampfen und pfeifen lernt die weiße Musikumwelt in diesen Tagen auch vorwiegend gerne von einem schwarzen Rhythm and Blues Original, auch wenn ansonsten die Zeitgeistbrille immer noch auf Rassentrennung schauen mag. Die weißen Popproduzenten, die wissen oft gar nicht, sich anders zu behelfen, als auch heute wieder eine möglichst genaue 1:1 Kopie vom heutigen Rhythm and Blues Original von Danny Overbee hier anzubringen. Denn man wusste in dieser Zeit, dass der durchschnittliche weiße Plattenkäufer, der Segregation geschuldet, vorwiegend mal nur weiß klingende Orchesterarrangements kauft. Und dabei hält man natürlich in den großen weißen Plattenstudios immer Ausschau nach den erfolgversprechenden, aufstrebenden schwarzen Rhythm and Blues Titeln, die dann möglichst zeitnah gleich in weiß kopiert werden sollten. Und dementsprechend klingen diese Back-to-Back-Vergleiche auch immer so ein bisschen anders, auch wenn diesmal hüben und drüben wieder mal kein Hitparaden-Entry rausspringt bei Stump and Whistle von und mit Danny Overbee. 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

Die Columbia vertont ebenfalls nochmal mit Orchestersound von Bandleader Harry James im Jahr 1954. Aber diese Kopiermasche, die hinterlässt auch zeitgleich auf der Insel öfter seine entsprechenden Spuren, hier mit Orchesterchef Ted Heath in England. Wobei nun das aber wieder vollkommen nachvollziehbar erscheint. Denn es war nun einfach nicht zu erwarten, dass damals amerikanische Interpreten sich auf den Weg über den Atlantik machen. Aber es stellt sich natürlich trotzdem auch immer die Frage, was wurde einem denn dort dann bei der Anlandung in Europa als musikalischer Ausgangspunkt überhaupt präsentiert von so einem Titel? Und es steht mal deutlich zu vermuten, dass auch ein Ted Heath damals natürlich nicht die schwarze Original-Checker-Single von den Gebrüdern Chess aus Chicago überliefert bekommen haben, sondern eben eine der weißen Orchestervarianten von den New Yorker Großkonzernen. Aber immerhin war nun dieses Stump and Whistle am heutigen Beispiel zumindest auch schon mal in England angekommen, was aber natürlich noch lange nicht bedeuten sollte, dass damals das in Deutschland eine Chance bekommen hätte, solche Songtitel in irgendeiner Form auch zu hören zu bekommen. Also kann man aus heutiger Sicht die damaligen deutschen Plattenfirmen eigentlich immer nur auspfeifen. Schließlich ist das auch eine gewisse Art von Zensur damals bei Stump and Whistle, in welcher Variante auch immer. Hier nochmal mit Ted Heath.

Dingeling von Rex Gildo kommt bei unserem nächsten deutsch-englischen 50-50-Pärchen, diesmal von Dingeling aus den US-Top 20 mit Teen-Idol Bobby Rydell hier im Jahr 1959. Und auch der Udo Jürgens bekommt zuvor auch schon die Kissin' Time von ihm als Ich küsste dich einmal, genauso wie wenig später auch sein Hit Wild One. Das wird dann zu 1:0, genauso wie die Swinging School, Hast du 5 Minuten Zeit für mich, von Ted Herold. Also Teenager-Idole auf beiden Seiten des Atlantiks. Immer auch natürlich mit der passenden modischen schwarzhaarigen Frisur dazu. Auch auf beiden Seiten von Dingeling mit Bobby Rydell.

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1: Unsere Hit-History-Frühzeitgeschichten spannen den Bogen auch gerne mal so ein bisschen weiter, weil es halt dann und wann mal stil- und generationenübergreifend wird in den Hitparaden. Und deshalb kommt's uns in dieser halben Stunde auch ganz besonders drauf an, miteinander auf Songzeitreise zu gehen bei der Hit-History-Halbzeit.

nicht allzu langer Zeit, da hatten wir hier bei den Originalversionen berühmter Hits die Latin-Geschichte von Amorada mit Bandleader Percy Faith hier zur Auswahl gestellt. Aber die Initialzündung dafür, die hatte er durch seinen eigenen Nummer-1-Hit von Delicado hier im Jahr 1952. Also was liegt da näher, jetzt auch mit seinem Delicado ganz genauso auf Originalsuche zu gehen, insbesondere weil auch hier der Komponist Valdir Acevedo wieder für die Songidee zeichnet. Nur diesmal schafft's eben die Coverversion von Percy Faith eben zu einer soliden Billboard Nummer 1, während der direkte Nachfolger von Amorada sonderbarerweise leer ausgeht. Nur das Original kommt hier 1951 bereits vom Komponisten selbst, bei der New Yorker Decca zur Single gemacht, mit Valdir Acevedo und seinem Delicado.

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Durch diesen Nummer-1-Erfolg von Percy Faith hat er legen nach gewohntem Muster nun auch sofort die Kollegen nach. Mit Stan Kenton auf Rang 25 bei der Capitol an der Westküste, während die RCA in New York dem Ganzen auch gleich zwei zeitgleiche Hitparaden-Erfolge hinterher schickt. Denn die Dinah Shore bedient sich auch gleich beim dazugehörigen passenden Text von Jack Lawrence bis zum Rang 28 und danach im Anschluss, da wird hier auch gleich noch Bandkollege Ralph Flanagan in den Top 30 sich melden mit den parallel gecharteten Versionen von Delicado.

Ralph Flanagan mit der dann auch letzten Chartversion von Delicado. Dabei hätte die RCA damit noch zeitgleich die Three Sons und auch das Boston Pops Orchestra ins Rennen geschickt. Insgesamt sammelt dieser Nummer 1 Klassiker aus Brasilien dann auch mehr als 15 unterschiedliche Single-Variationen in diesen Tagen. Nur unsere Songgeschichte, die wäre damit noch nicht zu Ende erzählt, wenn wir zum Abschluss jetzt nicht noch den lateinamerikanischen Originalsound mit dazu anbieten würden. Diesmal klingt aber nur eine akustische spanische Gitarre bei Delicado, noch aus der Heimat von Valdir Acevedo aus Brasilien, hier mit Askar Alemán mit Delicado.

0: wenn's euch soweit gefallen hat, Historianer, dann schalten wir jetzt für unsere Songgeschichtenrunde einfach nur mal so ein paar Musikjahre weiter vorwärts in die so oft betitelten Roaring Sixties hier bei unserer Hit History Halbzeit.
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Wir legen heute auch gleich ordentlich los mit dem Teenage Flip von Saxophonist und Sänger Big Bob Dougherty. Aber bei unserer täglichen Instrumentalecke, da lassen wir ihn natürlich nicht singen, sondern spielen auf seinem Saxophon. Er formiert auch schon 1933 seine erste Race Music Combo. Während der 40er Jahre, da spielt der Big Bob Dougherty dann in der Band von Julia Lee. Und hier ab 1951, da lässt man ihn zur Gründung der schwarzen Label-Ableger bei Decca in New York auch endlich mit einer eigenen Band ins Studio kommen, nachdem dort eben der Siegeszug des Rhythm and Blues inzwischen auch bei den sogenannten Major Labels, also bei den großen Plattenfirmen, auch gar nicht mehr ignorierbar war. Da unterlegt man eben den Saxophonisten-Sound wie ganz selbstverständlich bei diesen Major Labels immer mit einem 20-Mann-Orchester, die da hinten dran gar nicht so weiß klingen konnten, ohne dass sich der Frontmann mit seiner Combo nicht dagegen zur Wehr setzen wollte, hier auch mit seinem Ride in the Riff mit dem Orchester von Big Bob Dougherty.

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Wir schauen uns eben mal kurz noch um zu unserem nächsten tagesaktuellen Geburtstagskapitel im Namen von Nick Noble, heute am 21. Juni 1926 als Nicholas Welkern geboren in Chicago, Illinois und während der 50er Jahre zum ersten Karrierekapitel von 1954 bis 57 auch gleich viermal in den Top 40 vertreten und dort hinterlässt er uns am erfolgreichsten 1957 das Original vom Moonlight Swim. Im Nachgang dann auch mit Tony Perkins oder mit Elvis auch nochmal nachvertont. Denn schließlich wird ja am 21. August 1959 dann Hawaii zum 50. Bundesstaat in den Staatenbund Amerikas mit aufgenommen. Und die Musikwelt macht während dieser Monate zuvor auch schon eine regelrechte Hawaii-Musikwelle draus. Beim R&B Countdown gibt es dann genau in zwei Monaten eine komplette Hawaii-Rock'n'Roll- und Sommersendung. Aber heute schon mal die passende Einleitung dazu von unserem Geburtstagsjubilar Nick Noble zum Moonlight Swim.

Excuse me, Buck Owens liefert dazu im selben Jahr 1960 die Vorlage aus den Country Charts für die Pop-Single-Variante von unserem Jubilar. Als der Nick Noble dann auch stetig immer wieder mal während der 60er und 70er Jahre vors Mikrofon kommt und während der 70er Jahre auch einige Country-Erfolge für sich verbucht. Am Ende werden es für ihn dann mehr als 100 Singles mit 4 Pop-Hits und ebenso vielen Country-Hits. Nach der Gesangskarriere aber da eröffnet er in seiner Heimatstadt Chicago auch noch ein recht gut gehendes Lokal mit Bäckerei, direkt am Ausgangspunkt der berühmten Route 66. Also auch wirklich der perfekte Ausgangspunkt, sich im Lou Mitchells Restaurant damals bei Nick Noble nochmal gut stärken zu können für diese 2000 Meilen bis zur Westküste nach Kalifornien. Auf der Route 66, damals natürlich auch noch mit Musikkassette im Auto vom Restaurantbetreiber und Sänger Nick Noble.

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1: Wir halten diesmal bei unserem Künstlerkompass für die kommende Stunde bei Clifford Scott aus San Antonio in Texas, der nun aber auch weit mehr zu bieten hat, als nur der Paradesaxophonist von der Band mit Bill Doggett zu sein. Und was dabei auch noch viel wichtiger erscheint, das ist, dass er neben seinem Organisten und Frontmann auch diesen weltweiten Mega-Hit auf den Leib schneidet, mit dem dann fast alle eigentlich fälschlicherweise den Bill Doggett in Verbindung bringen wollen. Geboren wird der Clifford Donley Scott am 21. Juni im Jahr 1928 eben dort in San Antonio, Texas, wo er dann erstmal als Schlagzeuger und Pianist in seiner Family Band antritt, bis er dann als Saxophonist schon in die Band von Lionel Hampton und von Amos Milburn oder Jay McShann eingeladen wird. Nur Ende 1955, da wechselt er mit seinem Tenorsaxophon dann zu dem Bandleader, für den er dann tatsächlich diesen so typischen Bill Doggett-Sound quasi erfindet. Und noch viel wichtiger, diesen Klassiker, den hat bald so gut wie jede 50s-Band im Repertoire. Honky Tonk aus der Komponistenschmiede unseres heutigen Jubilars, Clifford Scott.

Clifford Scott legt dann an der Seite von Bill Doggett an der Orgel und Tommy Brown am Mikrofon auch gleich nochmal nach mit der dann ersten gesungenen Version von seinem Million-Seller Honky Tonk, genauso wie auch der Organist und Sänger Earl Grant damit ebenfalls sich noch ans Gerät setzt für eine nächste Vokalversion von Honky Tonk.

wie kräftig dieser Clifford Scott aber dann weiter dafür sorgt, dass dieser typische Honky-Tonk-Sound für den Bill Doggett dann noch weitere Ergänzungen finden darf. Dafür habe ich euch mal stellvertretend aus dem Komponistenfundus von Clifford Scott in der Band von Bill Doggett nochmal zwei Soundalikes hier rausgepickt. Damit steuert er dann im Verlauf auch noch so einige weitere Songbeispiele mit, die eigentlich noch viel eher als Clifford Scott Sound, denn als Bill Doggett Sound gelten sollten. Hier auch nochmal mit Hammerhead und Ding Dong aus der Feder von Clifford Scott.

Neben den Auftritten bei Bill Doggett, da wird unser Jubilar dann ab 1957 auch schon stetig als Session-Musiker auch für die anderen Bands gebucht. Hier beispielsweise auch für den Klassiker von Rockin' Robin bei Bobby Day, als er dort dann den recht renommierten Saxophonisten Plas Johnson am Saxophon vertreten darf. Clifford Scott als Saxophonist beim Rockin' Robin.

Clifford Scott findet dann auch sofort Kontakt zum Bill Doggett-Label-Kollegen James Brown, der dort 1956 im selben King-Studio auch seine ersten Rhythm and Blues-Aufnahmen einspielt. Der spätere Godfather of Soul, James Brown, in diesem Jahr auch mit Please, Please, Please oder mit Try Me, mit purem Rhythm and Blues-Fahrwasser unterwegs, mit seinen allerersten Hits. Immer mit dem Saxophonisten Clifford Scott für die Frühzeitkarriere von James Brown.

Der James Crawford mit der Begleitband vom King-Label-Kollegen James Brown zur nächsten Clifford Scott-Komposition Hold It, die natürlich ebenfalls der Bill Doggett auch schon zuvor in die Hitparaden bringt. Aber wir bleiben heute auch mal in Weiß, jetzt mit Ray Vernon and the Rayman, mit Link Ray an der Gitarre für Hold It im Namen von Komponist Clifford Scott.

Die Liste seiner quasi Influencer-Takes, die findet in diesen Tagen mit diesem typischen Shuffle-Groove, hier jetzt auch schon 1961 gelandet, nach Hold It, auch beispielsweise hier noch die weißen Gems mit der nächsten Clifford Scott-Melodie von Hippie Dippie.

Nächster typischer wortloser Doppelseiter, der kommt hier 1963 mit den Flapjacks. Diesmal auch nicht im Namen von Organist Bill Doggett, sondern hier mit dem Sohnemann vom Class-Label-Boss Leon Rennie, dem Raphael Googie Rennie an der Orgel, mit dem Clifford Scott als Lieferant bei den Flapjacks. Aber auch eine nicht unbeträchtliche Station absolviert dann unser Jubilar in diesen Tagen auch als Saxophonist in der Band von Texas-Gitarrist Freddie King. Hier auch für einen nächsten Hitparadenaufmerker am Saxophon bei Hideaway.

Freddy King an der Gitarre und gleich am Mikrofon, aber auch der Clifford Scott, der steht wieder mit seinem Saxophon parat, auch immer gleichermaßen für diesen typischen groovigen Rhythm Blues Shuffle, den er auch schon seit Honky Tonk geradezu kultiviert. Hier auch nochmal mit Freddy King und CC Baby.

unser Geburtstagsfinale gilt dann doch am Ende wieder unserem Jubilar als Solokünstler Clifford Scott in eigenem Namen, ja auch noch mit seinem Instrumental Hangout aus eigener Hand. Und es gäbe wirklich noch Dutzende weiterer Kollegen, die auf diesen Ausnahmesaxophonisten und Komponisten auch garantiert nicht verzichten wollten. Zum Beispiel ein Bobby Blue Bland, ein Jimmy Witherspoon, ein Roy Brown oder auch in den 60er Jahren zum Beispiel mit Ray Charles oder in den 70er Jahren auch mit Rita Coolidge unterwegs. Dabei war er nun wirklich tatsächlich nicht immer nur der Mr. Honky Tonk, der aber diesen so typischen Saxophon-Shuffle-Groove auch salonfähig gemacht hat. Also es war uns diese Künstler-Kompass-Stunde auch definitiv in jedem Fall wert, mit so einem Sound-Trendsetter mal ein bisschen durch die Zeit reisen zu dürfen. Heute im Namen von Clifford Scott.

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1: Mit unserer heutigen Fernseherkennungsmelodie, da hatte man von 1964 bis 82 mehr als 5000 Mal die Gelegenheit, diese akustische Einstiegsuntermalung im Vorabendprogramm des ZDF miterleben zu können. Also auch ein wahrer Meilenstein der deutschen Fernsehgeschichte, bei der auch beispielsweise der Alfred Biolek dort schon ab 1963 seine Fäden gesponnen hatte. Aber die Namensgeberin der Drehscheibe, die war dann zum Sendestart 1964 die langjährige Moderatorin Ruth Speer, die damit auch sowas wie die Urmutter aller späteren deutschen Boulevardmagazine auch auslöst. Die gelernte Journalistin, die begleitet ihre Drehscheibe dann bis ins Jahr 1975, bis sie dann auch zu den ersten Mitgestaltern des Heute-Journal dann wird. Die Ruth Speer war dann ab 1978 zusammen mit ihrer ehemaligen Drehscheibenkollegin Ulrike von Möllendorf auch mit die erste Frau am Moderatorenpult einer deutschen Nachrichtensendung. Für die Erkennungsmelodie sorgt damals, genauso wie auch beim Tatort, der Klaus Doldinger zur Untermalung dieser Drehscheibe mit dem kleinen D in der Mitte, die sich dauernd dreht. Und das wird dann mit der generellen Kleinschreibung quasi zum Sendekonzept auch vorgegeben bei der Drehscheibe.

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1: Seid wieder alle ganz herzlich willkommen, ihr italienischen Urlaubsfreunde. Der Axel Lindner begrüßt euch zum nächsten Kapitel von unseren Italo 50s Oldies. Diesmal mit der Überschrift Italo Pop Club versus Adria Sandstrand. Denn für die kommenden Tage, da gehen wir nochmal ganz gezielt zu unseren Rock'n'Roll-Tönen nach Italien, die wir hier in München über die Jahre so zusammengetragen haben, weil sich dieser Italo-Abend beim 50s Record habe ich auch schon mehr als 40 lange Jahre auch immer wieder aufs Neue feiern lässt. Einer von vielen Themenabenden, die uns dort übers Jahr verteilt, auch immer einmal pro Jahr die dazu passenden Themensongs auch gerne liefern sollen. Und wie sich diese Rock'n'Roll-Feierlaune beim 50s Record Hub dann am Ende auch auf das Strandcafé bei Maurizio und Sonja an der Adria dann übertragen lässt, dazu darf ich euch heute auch gerne ein 21. Mal schon einladen zum Italienurlaub mit Tanzvergnügen auf beiden Seiten der Adria, ohne sich tatsächlich jemals wirklich gesehen zu haben, beim 50s Record Hub in Italien mit I Brutos und Baby Rock'n'Roll.
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Rock erbieten Boogie vom Quartetto Fineschi in Anlehnung beim gleichnamigen Bill Haley Hit, hier im Jahr 1957 in Italien gelandet. Aber in der Realität, da befinden wir uns natürlich beim wöchentlichen 50s Record Hop, immer sonntags im Münchner Popclub, zeitgleich ebenfalls im Juni 1981, so immer in Konferenzschaltung zum Strandcafé an die Adria bei Maurizio und Sonja, weil sich diese beiden Rock'n'Roll-Treffpunkte inzwischen auch schon mehrfach musikalisch auch kennenlernen konnten, ohne dass da aber eine Fraktion die andere überhaupt kannte. Und für unsere neu hinzugekommenen Zuhörer darf ich diese Italo-Austausch-Geschichte nochmal kurz ins richtige Licht bringen, denn wir fahren da immer noch zu Pfingsten mit meinen Eltern an eben diesen Campingplatz, wo sich Sonja und Maurizio auch schon wie gewohnt fertig machen auf die nächste bevorstehende Strandparty mit neu mitgebrachten Italo-Rock'n'Roll-Songs, ebenfalls aus den Beständen der 50s Record Hop Gilde. Und dort haben sie inzwischen auch schon alle wirklich intensiv zusammengeholfen, um sowohl den 50s Record Hop Themenabend natürlich bestens musikalisch auszustatten, als auch damit gleichzeitig die Grundlage für eine weitere Musikkassette zu liefern, die aber dann nun keine italienischen Sanremo Popschlager mehr liefern sollte, sondern mit Clem Sacco hier das Original zum italienischen Rock'n'Roll mit Agnes' Rock.

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1: Als ersten Songlieferanten möchte ich euch nochmal den Oliver Herle kurz vorstellen, der uns nur zu gerne mit seinen Singlebeständen für diese kleine Monatsreise nach Italien auch unterstützen wollte, weil er ja auch selber genau seit diesen so prägenden ersten Italo-Rock'n'Roll-Tagen auch nie aufhören wollte, diesen so spannenden Seitenast des 50s Rock'n'Roll dann immer wieder weiter zu sammeln. Das heißt, wir bekommen auch für den nächsten Italien-Kapitel quasi die Italo-Sammelleidenschaft von mittlerweile über 40 Jahren hier zu hören. Aber im Grunde hat sich dabei zum Ausgangspunkt beim 50s Record Top von damals rein gar nichts geändert, außer dass man vielleicht inzwischen schon die ein oder andere italienische Rock'n'Roll-CD auch kaufen kann. Aber nachdem der Oliver auch nach wie vor ein Vinyl-Sammler ist, da kommen auch die allermeisten Aufnahmen nach wie vor auf den Original-Singles von Italien dann hier rüber geschwappt, wie auch hier ein Rob Nebbia mit La Crema sulle Spalle.
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1: Für dieses Thema der Italo-Rock'n'Roll-Begeisterung, da darf ich auch gerne mal unsere Spotify-Gemeinde dazu mit einladen, auf Suche zu gehen. Denn es wird mich auch wirklich interessieren, was wir von all dem, was wir in diesen Tagen zu hören bekommen, auch bei Shazam und Co., auch tatsächlich über die digitalen Medien auch geliefert bekommen. Und ich hätte da für euch eine italienische EP hier als nächstes liegen mit Dengel Gualdi, mit einer Anlehnung beim Saxophonisten Red Prysock. Ein Stück italienische Rock'n'Roll-Geschichte, die man so in Deutschland zeitgleich wirklich vergebens sucht. Denn in Italien, da durfte sowas Heißes auch wirklich in die Aufnahmestudios kommen. Mit diesem Rock in Italy. Also schnallt euch mal an für Dengel Gualdi.

Rock in Italy mit Hengel Gualdi. Ich kenne bei uns auch bestenfalls den BR-Boogie von Max Greger in ganz ähnlicher Machart, dann als Anlehnung beim Beanie Boy Boogie mit Ray Conniff. Aber hier steht am Ende auch ein Oldtime-Popclub-Klassiker im Original gegenüber, den man auch garantiert auch immer nur in der absoluten Tempospitze in einer Tanzserie auch anbringen konnte. Und dabei kommt der Rock in Italy eigentlich vom schwarzen Saxophonisten Red Prysock, dem jüngeren Bruder und Sänger von Arthur Prysock. Und hier geht's jetzt absolut gleichwertig zur Sache. Nichts eben für Hookline-verwöhnte Schlagerohren im Original. Handclappen von und mit Red Prysock.

sind wir dann aber auch sofort wieder in Rock'n'Roll in Italy zurück. Hier mit Saxophonist Hengel Gualdi und seinem Crazy Saxophone. Wenn dabei ein nächster Italo-Amerikaner seine deutlichen Einflüsse auch hinterlassen mag, mit Nino Tempo aus dem Musikfilm The Girl Can't Help It. Italien macht mobil auf den Tanzflächen mit Tempos. Tempo!

Nino Tempo und Tempos Tempo aus dem Film The Girl Can't Help It. Eigentlich heißt er gebürtig Antonio Lo Tempio und er wird dann mit seiner Schwester Carol Lo Tempio im Verlauf auch weltberühmt im Duett als Nino Tempo und April Stevens mit Hits wie ihrer Nummer 1 von Deep Purple, auch schon mit einem ähnlich alten Uroriginal auch bestückt, auch mit Whispering. Aber zu unserer Italo-Runde, da gehen wir hier 1956 noch ein bisschen kräftiger zu Werke, genauso wie wir das auch dann beim nächsten Mal wieder erleben wollen, diesmal mit Tullio Mobilio im Boogie-Woogie-Rhythmus zum Italo-Standard geworden. Maria Marie.

Ribelle, der Rebell mit Spero e il Crazy Rock Boys in Vertretung vom Urschöpfer Solo Adriano. Aber die italienischen Rock'n'Roll Rebellen, die waren eben Anfang der 60er Jahre auch deutlich breiter gesät. Hier mit Paolo Vinci, den wir dann im Verlauf der nächsten Jahre auch als Sänger in der Beatband von E-Rolls Trenta Tre auch zum Beispiel erleben. Bei unserer Oldie-Rundreise dann durch die 60er Jahre in Italien. Hier aber mit Paolo Vinci und dem Rebell, Il Ribelli.

Frösche und die Hunde sind los, Historiana, mit Fanwoods und Due Rane, also zwei Frösche, Eun Kane, also ein Hund. Eigentlich als Anlehnung auf die Two Hound Dogs von Bill Haley gedacht, aber auch das kann der Luciano Greco hier auch noch toppen mit seinen fünf Hunden, also den Cinque Cane.

Die Stupidella mit Bruno Rossettari oder das Sweet Old Fashioned Girl von der Theresa Brewer nach Italien angelandet. Und auch die Bernadine von Pat Boone kommt ebenfalls noch dort an der Adria an. Hier mit Natalie.

italienische Single-Variante von At The Hop mit Lele Paverani und auch ganz ähnlich in Szene gesetzt, auch bei uns mit Freddie Quinn als die Manhattans oder auch mit Ralph Bendix. Aber auch solche landessprachlichen Crossover-Verwertungen gibt's auch noch mehrfach im Einsatz. Ja, auch inzwischen mit der Rosa Maria Concetta Franconero und dem US-Hit von der Connie Francis. Natürlich in Cerca d'Amore für ihre Italo-Gemeinde für Looking for Love, der Titelsong zum gleichnamigen Musikfilm mit der Connie

So klingt's dann also übersetzt in den Billboard-Charts mit der Concetta Rosa Maria Franconero, der Connie Francis im gleichnamigen Musikfilm Looking for Love. Aber wir halten damit natürlich auch Ausschau zu unserem morgigen Italo-Kapitel, denn ich hab's euch ja versprochen, dass wir hier quer durchs komplette Monat auch jeden Tag wieder aufs Neue zugreifen wollen mit unseren nächsten Italo-Rock'n'Roll-Packungen. Also ich verabschiede mich einfach nur mal kurz bis morgen. Hier noch mit einer Georgia Gibbs im Abbild von Rock Right mit der Carla Boni. Und dann hören wir uns hoffentlich auch gleich morgen um diese Zeit, damit wir dann am Ende mal zumindest mal musikalisch schon mal 4 Wochen in Urlaub fahren konnten nach Italien. Und ich hoffe, ihr freut euch auch schon mit bei unseren nächsten Ausgaben bei Rock'n'Roll in Italien.

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2: Der Axel Lindner heißt euch wieder ganz herzlich willkommen jetzt zu den 60s, zur Hit History Halbzeit. Wie immer mit den Originalversionen berühmter Hits, mit Beat Goes Rhythm and Blues. Wenn also die Beat-Singles nicht ohne ihre Soul-Wurzeln an den Start gehen wollen. Und natürlich auch wieder mit so manchem deutsch-englischen 50-50-Pärchen bei Beat in Europa. Und dort spannen wir dann den musikalischen Bogen auch gerne mal so ein bisschen breiter. Mit so mancher landestypischen Geschichte aus Frankreich, aus Holland, aus Italien oder aus Deutschland. Und warum bei uns auch Beat in aller Regel immer nur auf kleinen regionalen Plattenfirmen erscheinen durften, bis auf wenige Ausnahmen. Warum es aber trotzdem bei den deutschen Großfirmen wieder mehr als 500 eingedeutschte Schlagerkopien von zeitgleichen englischsprachigen Hits auch geben musste. Das sind wie immer unsere Themen, jetzt auch aus den 60s bei unserer täglichen Hit-History-Halbzeit.
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Percy Sledge mit seinem Debüthit When a Man Loves a Woman in diesem Jahr 1966 vom Start weg ein Superstar. Und so braucht es natürlich auch sofort einen möglichst gut passenden Nachfolgehit mit der Warm and Tender Love im September 66 in die US Top 20 und auch einem Rhythm and Blues Rang 5 und auch in den britischen Top 40 vertreten. Nur diese warme, zärtliche Liebe, die ersinnt schon ein gutes Jahr vorher, dann im Januar 65 der Fury und Enjoy Label Boss Bobby Robinson zusammen mit Carla Thompson in New York mit seinem Schützling Joe Hayward. Aber eben diese Carla Thompson, die war zeitgleich bei der Atlantic beim Labelchef Ahmet Ertegun um die Ecke schon unter Vertrag und so wandert diese Songidee von einem noch eher vollkommen unbekannten Erstlingswerk von Joe Hayward dann auch sofort eben weiter zu Percy Sledge, denn der hatte ja so viel Schubkraft mit seiner noch jungen Karriere hinter sich gespürt, dass der findige Ahmet Ertegun diese Songidee eben sofort übernehmen wollte, samt der schon passenden Soundvorlage von Joe Hayward mit dem Original von der Warm and Tender Love.

hoffe, it's all right, wenn wir uns jetzt auch mit einem kleinen Beat Goes Rhythm and Blues Kapitel hier zurückmelden mit der 7-Mann-Band Hot Springs aus Bath in Somerset im Jahr 1966. Und auch die hatten ihren Schallplattenvertrag damals bekommen durch einen typischen Rhythm and Blues Band Contest, bei denen so gut wie jede britische Stadt eben ihre beste Rhythm and Blues Band der Gegend gesucht hat und dort dann eben auch gerne die Londoner Talent Scouts auch zugegen waren. Also auch wieder so ein recht untrügliches Zeichen, dass wir in diesen Tagen Beat und Soul wie ganz normal nicht trennen sollten und beides eben gemeinsam als vollkommen alright auch einstufen dürfen. Aus den US-Top 5 heute rübergereicht durch Curtis Mayfield mit den Impressions und It's All Right.

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Diesmal bleibt bei Beat in Europa unser Ausflug im Namen von E-Trolls auch gleich noch mit einem zweiten Mal unterlegt in italienischer Angelegenheit mit der Equipe 84 auf den Roy Wood-Hit von Move mit dem Blackberry Way.

Wir starten heute die Motoren bei unserer 60s Instrumentalecke zu Richie's Blues mit Dave Allen and the Arrows in den Top 40 im Jahr 1967 angekommen, als die Bikerfilme der Wild Angels auch ein ganz neues Filmsegment für die Jugend in den Vordergrund bringen. Denn auch der direkte filmische Nachfolger von den Devil's Angels, auch der landet mit Davy Allen auch gleich nochmal in den Hitparaden, mit John Cassavetes in der Hauptrolle und längst noch vor dem Easy Rider mit Dennis Hopper und Henry Fonda, dann zwei Jahre später zum Biker-Kultfilm geworden. Und so landen aber die Devil's Angels schon zwei Jahre zuvor, 1967, hier auf unserem Instrumentalspielplan mit Davy Allen and the Arrows.

diesem Einstiegshit, da muss man eigentlich für die nächsten Geburtstagsminuten vermeintlich überhaupt nichts mehr sagen, denn er macht sich mit dieser Melodie zur Krimiserie von Mission Impossible spätestens ab hier schon weltberühmt. Bei uns hieß es dann ab 1967, auch schon weit vor Tom Cruise mit seinen Filmen, Cobra übernehmen Sie, anstatt der Mission Impossible im Namen von Boris Claudio Schifrin aus Buenos Aires. Geboren dort heute am 21. Juni 1932 und damit war er zuerst auch in seiner südamerikanischen Heimat als Bossa Nova Komponist am Start. Bereits im Alter von nur 6 Jahren, da studierte schon der junge Boris Klavier und er bekommt seinen eigenen Spitznamen Lalo von seinem Vater Louis angetragen, bis er dann schon Mitte der 50er Jahre mit seinen Eltern nach Amerika auswandern wird. Und ab dann wird seine Familie Schifrin auch bis ins 21. Jahrhundert weltberühmt bleiben. Denn unser Jubilar hat dann auch gut 60 Jahre später auch noch familiäre Bande zur Weltklasse-Skiläuferin der Michaela Schifrin. Und so freut sich der Lalo dann schon mit über 90 an den Erfolgen seiner natürlich längst schon eingebürgerten amerikanischen Spitzensportlerin mit argentinisch-jüdischen Wurzeln. Und so hören wir ihn jetzt 1964 aus dem Surferfilm Gone with the Wave mit dem Titelsong von und mit Lalo Schifrin.

Wir gehen aber mit dem Rock Moruno und Bandli der Xavier Cugat noch mal ganz weit zurück in die Einwandererfrühzeit, noch Ende der 50er Jahre, als er dort in New York als lateinamerikanischer Einwanderer vor allem dann mit den ortsansässigen Jazzmusikern dann in Kontakt kommt. Er komponiert beispielsweise als Duke Ellington-Saxophonist den Buenos Aires Blues oder auch für Dizzy Gillespie auf seinem Album Gillespiana. Und genauso kommt er hier auch mit dem Organisten Jimmy Smith damit zum ersten Chart-Hit mit der namensgebenden Titelmelodie zur Fernsehserie von The Cat mit Komponist Lalo Schifrin.

Ray Charles kommt hier 1965 mit dem nächsten Filmhit zum Western Cincinnati Kid. Genauso wie auch wenig später jetzt hier die Shirley Bassey mit ihrer genauso spannenden Titelmelodie vom Liquidator. Bei unserer Film- und Fernsehstaffel gibt's natürlich selbstredend noch einiges mehr aus dem Leinwandfundus von unserem heutigen Jubilar Lalo Schifrin.

Nach der Lalo Schifrin-Komposition für den Krimi-Helden Mannix hier mit Orchesterchef Billy May, da schicken wir unseren Jubilar jetzt auch gleich wieder auf die Leinwand zum Soundtrack für Our Venetian Affair. Mitternacht Canale Grande hieß es bei uns, mit Robert Vaughn und Elke Sommer in den Hauptrollen im Jahr 1966. Wieder so ein spannungsgeladenes Krimi-Thema rund um den CIA-Detektiv Bill Fenner, um einen Bombenanschlag auf einen Diplomaten. Hier zur Untermalung mit Venice After Dark von und mit Lalo Schifrin.

Henry Shedd fordert hier dann 1969 Groove Into It auf Geheiß unseres Komponisten Lalo Schifrin. Aber zum Abschluss haben wir natürlich heute noch ein ganz besonderes Schmankerl aufgehoben. Ziemlich verrückt im Ausklang, nämlich im Namen der Beatles. Denn hier kommt zum Sprechgesang von Alan Copland der mal deutlich nach vorne gesetzte Text vom Beatles-Klassiker Norwegian Wood. Aber die Melodie, die bleibt trotzdem im Fünfvierteltakt gehalten. Jetzt mit dieser absolut irre gesungenen Variante auch in den Hitparaden gelandet mit der Mission Impossible und einer wirklich außergewöhnlichen Kombination zum Geburtstag von Lalo Schifrin.

Starting the Hurt all over again. Wir starten unser nächstes kurzes Northern Soul Kapitel heute am 21. Juni im Geburtsjahr 1946 im Namen von der Brenda Holloway aus Atlas Cadero in Kalifornien. Als sie 1964 bei Berry Gordy in Detroit erstmal vorsingt und der wollte die Brenda dann aber bei seinem frisch gegründeten Motown-Ableger in Los Angeles in die Studios locken, weil die da ja wohnt. Und sie dort als West Coast Mary Wells auch gerne promoten. Und nach ihrem Erstlingshit mit der Ballade Every Little Bit Hurts, da kommt dann wenig später, 1965, auch gleich der nächste Charttreffer mit dazu, mit dem Operator, mit der erst frischen 18-jährigen Brenda Holloway.

Ihre Soloaufnahmen, die macht die Brenda Holloway dann für die nächsten 3,5 Jahre für den Motown-Ableger Tamla in Los Angeles. Aber zusammen mit ihrer Schwester Patrice Holloway, da hinterlassen uns die beiden hier als die Wooden Nickels ihr Nobody But You, bis ihr dann auch ein Angebot von Ike Turner ins Haus flattert. Denn seine Urbesetzung der iCats, die macht sich 1966 als die Murettes dann selbstständig. Und unsere Jubilarin übernimmt dann für kurze Zeit einen Platz bei den iCats mit What You Gonna Do.

Berry Gordy ist weit weg in Detroit und es treffen sich wieder Patrice und Brenda Holloway mit ihrer Freundin Shirley Matthews als die Bells mit ihrem Northern Soul Kracher Don't Pretend und auch noch für eine zweite Anschlusssingle Let Me Do It mit Brenda Holloway und den Bells.

nächste hier, ganz buchstäbliche Kurzzeit-Flirt, der kommt dann ebenfalls auch wieder zusammen mit ihrer Schwester Patrice Holloway und der Cousine Pat Hunt, jetzt im Jahr 1967 als die Sequins. Und dabei übernimmt unsere Jubilarin natürlich ihre Erfahrungen aus den Motown-Studios dort in Los Angeles gerne mit zu Labelboss Tony Refno. A Case of Love als die Sequins.

didn't say a word. Selten genug verlieren wir ein paar geeignete Wörter über die Northern Soul-Szene auch im 21. Jahrhundert. Aber unsere Jubilarin, die wird dort in dieser sogenannten Millenniums Edition auch weiter gefeiert. Ganz genauso wie schon zuvor auch all ihre 60s-Singles, wenn Northern Soul-Begeisterung eben in der Neuzeit auf Disco-Sound auch treffen darf, jetzt aus dem Jahr 2018. Heute zum Geburtstag von Brenda Holloway.

Zwischen diesen beiden Aufnahmen von unserer Jubilarin, da liegen mehr als 50 Jahre an Soul-Karriere. Hier wieder 1967 in den Hitparaden gelandet mit ihrem typischen Motown-Hit Just Look What You've Done. Und wenn sie uns jetzt zum Abschluss auch noch When I'm Gone in den Top 25 hier hinterlässt, dann werden es am Ende während ihrer Motown-Jahre zwar nur 8 Chart-Hits, aber eben auch weit mehr an bemerkenswerten Langzeit-Tanzflächen füllen. Heute im Namen von Brenda Holloway.

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1: Wir gehen jetzt erstmal ganz langsam mit dem Slow Walk von Saxophonist Seal Austin gesponsert hier mal ausnahmsweise ans Gesangsmikrofon im Jahr 1956 zur Frühzeitkarriere von O.C. Smith aus Mansfield in Louisiana. Dort geboren, heute am 21. Juni 1932, war auch schon früh sich für Jazz und Rhythm and Blues begeistert, für Count Basie, für Duke Ellington oder dem Mr. B, den Billy Eckstein als großes Gesangsvorbild, bis er dann 1955 als schwarzer Sänger im ansonsten weißen Orchester von Art Mooney bei der MGM verpflichtet wird. Für eine Debütsingle, die den aktuellen Little Richard-Hit Tutti Frutti so genau an die Nahtstelle setzen möchte zwischen Pat Boone und Little Richard. Und auch wenn daraus am Ende kein Hit werden sollte, damit bekommt unser Jubilar dann wenig später einen ersten Solo-Vertrag angeboten nach dieser ersten Debüt. Single in der Band von Art Mooney im Namen von O.C. Smith. Wabababa.

für seine nächste Coversingle von Batman of Missouri mit Jimmy Ricks entlehnt oder mit Too Many kommt diesmal von Rockabilly-Legende Wiley Barktal, gesponsert für die Frühzeitkarriere von O.

sind bekannt gemacht, bis sich unser Jubilar dann 1960 entscheiden wird, zu Gene und Julian Epperback, zu Big Top auch überzusiedeln. Und im selben Stil war dort zum Beispiel der Sammy Turner auch schon landesweit erfolgreich als schwarzer Popsänger. Und wieder kommt dort eine absolut passende Zeitgeist-Single in die Läden. Die heißt When I'm Dancing mit O.C.

So wird unser Jubilar dann auch durch Bentley der Cy Oliver weitergereicht als Count Basie-Sänger, dann schon bis Mitte der 60er Jahre, was er sich eben auch immer schon gewünscht hatte. Der Ossie Smith wechselt dann während dieser Zeit bei Count Basie auch noch die Schreibweise von seinem Vornamen und wird nur noch jetzt mit seinen Initialen abgekürzt als Ossie Smith. Als er dann 1966 zuerst mal die Originalversion vom Frank Sinatra-Hit That's Life auch einspielt. Aber gleichzeitig kommt er auch schon für die britischen Northern Soul-Fans dann auf die Tanzflächen. Nun als umbenannter Ossie Smith mit dem Double Life.

Wir schlendern noch so ein bisschen entlang on Easy Street, weiterhin 1966, auch für die Northern Soulies ein Aufmerker, bevor der Ossie Smith dann wenig später in eigenem Namen auch die Hits abliefert. Mit dem Son of Hickory Hollers Tramp oder vor allem mit den Little Green Apples. Dann über 10 Jahre an Wartezeit zum schwarzen Popstar doch noch geworden. Insgesamt werden es für ihn dann rund 16 Chart-Hits in den kommenden 10 Jahren. Und die sind uns dann auch mal ein eigenes Hit-Kapitel wert. Nach einer letzten Frühzeitaufnahme. At last, my baby's coming home. Heute zum Geburtstag von O.C. Smith.

Wir gehen auch noch kurz zur selbstkomponierten Geburtstagsparty, jetzt mit Bernadette Carroll in die Billboard-Charts im Jahr 1964. Dort wird die Blondine damit als Solosängerin zum reinrassigen One-Hit-Wonder, heute am 21. Juni 1944 geboren in Elizabeth, New Jersey. Aber noch vor ihrer Solokarriere, da war sie bereits an der Seite von Barbara Albot in der Mädchenband der Angels erfolgreich gewesen und nach ihrem gemeinsamen Nummer-1-Hit von My Boyfriend's Back ja auch gleich nochmal in den Top 25 einrangiert. Bernadette Carroll bei den Angels. 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

You can't take my boyfriend's Woody mit der direkten Nachfolgeformation von unserer Jubilarin mit den Powder Puffs, bis sie dann im selben Jahr 1964 ihre Solokarriere dann startet mit dem Nicky für Bernadette Carroll.

Treat him tender, Maureen, so hoffen alle Mädels, dass die Maureen nach der Heirat von Ringo Starr sie ihn auch wirklich gut behandelt, den Ringo, hier im Jahr 1965 als Angie and the Cricklets für unsere Jubilarin. Wenn sie dann jetzt als Jessica James and the Outlaws lieber wünscht, die Maureen würde ihren Ringo vielleicht dann doch mal wieder freigeben. Give her up, baby, mit Bernadette Carroll wieder im Dreierteam als Jessica James and the Outlaws.

We'll be making out mit Bernadette Carroll bei Jessica James and the Outlaws, alles im Jahr 1965. Die sogenannte Girl Group Craze, die nimmt aber mit unserer Jubilarin dann auch ein Ende. Hier nach den Angels auch noch umbenannt in die Halos. He's just too much. Im Namen von Bernadette Carroll.

He's just a Playboy, wenn es dann also doch in eigenem Namen keinen weiteren Chart-Hit mehr geben darf, dann gibt unsere Jubilarin auch wenig später ihrem Playboy hier eine Absage und damit verabschieden wir uns von der kurzen Geburtstagsparty im Namen von Bernadette Carroll.

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Wir gehen noch einen kurzen Moment lang zu ihrer Geburtstagsparty, zur Mitty Collier nach Birmingham in Alabama, heute am 21. Juni 1941 dort geboren. Und wie gerade in den Südstaaten das üblich, da war sie schon während der 50er Jahre mit Gospelwurzeln dort unterwegs, bis sie aber der Jazz-Label-Scout Ralph Bass nach Chicago holt, um ihr dann ab 1961 für insgesamt 10 Singles den Weg zu ebnen, mit insgesamt auch 4 Chart-Hits, von denen dann auch keiner die weißen Pop-Top 40 sieht. Aber dafür schon, wie gewohnt, die Northern Soul-Fraktion wieder ordentlich zuschlagen wird, bereits im Jahr 1962 mit Don't Let Her Take My Baby im Namen von Mitty Collier.

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Ihr kann natürlich heute zum Geburtstag auch geholfen werden, damit sie uns auch nicht in die Vergessenheitskerbe abrutscht. Die Mitty Collier, hier inzwischen im Jahr 1964 bei den Gebrüdern Jazz angelandet, aber nachdem dann auch wenig später ihr Album Shades of a Genius auch keinen überregionalen Erfolg verbucht, dann lässt man dort ihren Vertrag dann 1968 auslaufen, obwohl ihre Scheiben eigentlich durchaus auch bestens in die Zeit gepasst hatten. Hier noch zum buchstäblichen Ausstand. Get Out, unsere heutige kleine Erinnerungsrunde an die Mitty Collier.

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Wir checken mal kurz unseren nächsten souligen Geburtstagskalenderkandidaten mit dem Little Sonny Brown als den ersten Leadsänger bei den Intruders. Heute am 21. Juni 1941 in Philadelphia geboren und damit auch schon ab 1960 mit der bald führenden Trendsetter-Gemeinde mit Kenny Gamble und Leon Huff dort auf dem Weg, den Philly Soul-Produzenten für die kommenden gut 10 oder 15 Jahre. Und so war dann unser Jubilar mit seinen Intruders auch bereits 1966 in den Billboard-Charts zu finden, aber parallel auch bereits auf der anderen Seite des Atlantiks, auch immer bei den Northern Soulies am Start, mit ihrem typischen Gypsy-Soul-Hitparadendebüt bei United, mit einer aber dort immer noch recht ausgedehnten Hitparadenspreizung von 78 zu 14 zwischen den Pop-Charts und den Hot R&B-Sides für Sonny Brown bei den Intruders.

Mit ihrem 67er Hit-Nachfolger, da steht's für unseren Jubilar jetzt 48-9 im stetigen Hautfarben-Hitparaden-Vergleich. Aber dann schon mit der nächsten Single, mit den Cowboys and Girls. Da landen die Intruders nur wenig später dann mit einem Verhältnis von 6-1. Jetzt zum ersten Mal in den Pop-Top-10 und damit auch für so manchen Pop-Hit-Paraden-Bewerter jetzt richtig im Fokus der weißen Mainstream-Pop-Betrachter gelandet. Als Produzenten und Komponisten stehen wieder Kenny Gamble und Leon Huff zur Verfügung mit typischem Gypsy-Soul-Arrangement zur schwarzen Nummer 1 für Leadsänger Sonny Brown bei den Intruders.

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manchen eingefleischten Elvis-Fans tut's hier im wahrsten Sinne des Wortes immer wieder aufs Neue richtig gehend weh, wenn wir uns hier an jedem Tag wieder einen jeweiligen Elvis-Titel zum Originalvergleich hier mit ranholen. Das mag jetzt bei mehr als 100 Originalvergleichen im Namen des King auch manchmal den Eindruck erwecken, als würden wir es uns hier ganz speziell extra zur Aufgabe machen, immer nur nach den Elvis-Originalen zu fahnden. Aber ganz im Gegenteil, Historianer. Nach ganz ähnlichem Muster, da haben wir hier unsere Rubrik der Tin Pan Alley Originale, die in den 50s und den 60s auch noch ihre Zeitleisten nach vorne drücken, in die Neuzeit quasi für die Oldie-Fans. Und auch hier tut's bei so mancher Jugenderinnerung eben auch oftmals weh, wenn hier am Beispiel auch die Timmy Euro mit ihrem I'm Hurt damit ins Leere läuft. Und ganz genauso geht's zum Beispiel auch dem Fausto Leali in Italien mit seinem Aki, denn auch diesmal bleibt's nicht nur bei einem Rang 28 für den Elvis hier im Mai 76, sondern für die Originaleinspielung von diesem I'm Hurt. Da drehen wir den Zeitstrahl hier mal deutlich rückwärts mit Roy Hamilton mehr als 20 lange Jahre zurück, schon bis in den Dezember 1954. Dort platziert der ausgebildete Opernsänger Roy Hamilton mit dieser Komposition von Jimmy Crane und Al Jacobs bereits erstmals einen Top 10 Rhythm and Blues Hit, damals bis zur 8. Aber auch nach Elvis, da schließen sich auch zum Beispiel dann die Carly Simon und die Juice Newton noch an. Der Elvis-Hit liegt also im Versions-Sandwich so genau zwischendrin in dieser Hitbilanz von I'm Hurt, hier mit der Urversion von Roy Hamilton.

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1: Auch heute ist mal wieder Krimi-Zeit bei unseren Fernseherinnerungen von damals mit dem Polizeirevier 87, wo der im Original ab 1961 für gut 30 Vorabendepisoden 87th Precinct. Dort löst nämlich Detective Steve Carella, gespielt von Schauspieler Robert Lansing, im New Yorker Polizeirevier 87 seine kniffligen Fälle. Und bei uns startet das Polizeirevier 87 mal nur mit 11 synchronisierten Folgen ab April 1966 in der ARD, mal immer erst monatlich für jeweils 45 Minuten. Aber immer mit dieser Erkennungsmelodie von Orchesterchef Pete Rugolo für 87th Precinct.

Manche sagen uns nach so einem Musikkalendertag, es war mal wieder spannend mit euren Musikgeschichten. Die Geburtstagsliste bringt auch durchaus mal Interpreten zum Vorschein, die man vielleicht zuvor gar nicht so recht auf dem Radar gehabt hatte. Jeder findet dafür seine eigenen Gründe, warum wir uns vielleicht auch gleich morgen gerne wiederhören wollen, sofern es bei euch in euren Tagesrhythmus natürlich reinpasst. Wir freuen uns in jedem Fall auf jeden neuen Hörer, der unser tägliches Musikgeschichtenangebot gerne annehmen mag, auf seinem ganz persönlichen Radiokalender, weil es auch einfach an jedem Kalendertag wieder so ein paar neue Musikgeschichten und Geburtstage zu erleben gibt, die einem als Oldie-Musikfreund vielleicht auch noch gar nicht so untergekommen sind. Und so verstehen wir unser täglich neu bestücktes Oldie-Spartenradio mit unseren Musikgeschichten beim Hit History Tageskalender.

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Ein Douglas Wilson war ein US-amerikanischer Musiker, der als kreativer Kopf der Beach Boys bekannt wurde. Er komponierte in den 1960er und 70er Jahren die meisten Songs der Band und produzierte bis 1967 alle in den darauffolgenden Jahren noch einige Alben. Geboren ist er am 20. Juni 1942 in Kalifornien, verstorben am 11. Juni 2025. Er wurde 82 Jahre alt. Wir hörten Little Dirk's Cup von 1963 und das beschreibt einen frisierten Ford Modell B 1932, genannt Dirk's Cup. In Kalifornien wurde das Auto ein Symbol der Hot Rod und Drag Racing Szene. Der Text lobt die Leistung des Wagens, Geschwindigkeit, Aussehen, technischer Umbau. Und in dem Song geht es nicht nur ums Auto, sondern auch um die Jugend, Status und Freiheit. 1974 gab es den Song All Summer Long im Original und 2012 gab es ein Remake. Und das hören wir jetzt. Das sind nochmal die Beach Boys und All Summer Long.

Unzählige Singles und Alben haben die Beach Boys veröffentlicht. Besonders hervorzuheben ist das Album Pet Sounds. Es wurde am 16. Mai 1966 von Capitol Records veröffentlicht. Neben den damals in der Rockmusik üblichen Instrumenten kommen Waldhörner, Theremine, Piccolos, klappernde Löffel, Cola-Dosen, Plastikflaschen, Fahrradklingeln, Hupen, Aufnahmen von vorbeifahrenden Zügen, bellenden Hunden und Kirchenorgeln zum Einsatz. Pet Sounds gilt heute als eines der bedeutendsten Alben in der Geschichte der Popmusik und als zentrales Werk der Beach Boys. Hören wir, God Only Knows.

hat jemand Geburtstag. Sir James Paul McCartney, geboren am 18. Juni 1942, Liverpool ist 84. Musiker, Songwriter bzw. Singer-Songwriter, Liedtexter und Komponist sowie Musikproduzent, Maler und Filmproduzent. Wir hörten Birthday aus dem Weißen Album. Ja, und der Oscar und mehrfache Grammy-Preisträger hat, das weiß man, mit John Lennon die meisten Stücke der Beatles geschrieben, muss ich dann nochmal sagen. Das Komponistenpartnerschaft Lennon-McCartney und auch McCartney selbst gelten als die erfolgreichsten Songwriter der Popmusik. Hören wir gleich solo hin mit Hope of Deliverance von 1992 und vor drei Wochen hätte man noch sagen können, seine letzte Top-10-Platzierung. Mittlerweile sage ich, es ist seine vorletzte Top-10-Platzierung in Deutschland. Single-Charts Platz 3. Mehr dazu nachher.

0: Paul McCartney, Hope of Deliverance. Ja, sein neues Album ist sehr erfolgreich. Einen Song daraus haben wir ja schon gespielt. Hier in Gotha Music, Home to Us, zusammen mit Ringo Starr. Ja, und gleich spielen wir noch einen neuen. Aber zunächst mal die Frage, ja, wie geht's ihm eigentlich, dem Paulchen?
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0: Tja, Paul McCartney, Ripples in the Pond, ein weiterer Song aus dem Album The Boys of Dungeon Lane. Ja, das Album erreichte kurz nach Erscheinen Spitzenplätze in den Albumcharts. Für ein Album eines über 80-jährigen Künstlers sind das außergewöhnlich starke internationale Chartplatzierungen. Besonders bemerkenswert ist, dass McCartney damit erneut die Spitze der britischen Albumcharts erreicht hat. So, jetzt gibt's Musik von Ray Wilson. Und der ist ehemals Sänger bei Genesis, nach Phil Collins kam er und war von 1997 bis 1999 bei den Spielt schöne Musik von William. 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

Fleetwood Mac, Dreams, 1977 erzielte Fleetwood Mac genau mit diesem Song ihre einzige Nummer 1 auf der Billboard Hot 100. Der Song, der auf dem 11. Album der Band, dem Erfolgsalbum Rumors, sich befindet. Ja, ja, jetzt hören wir Musik von Klaus Lage. Klaus Lage, 76 geworden, deutscher Musiker. Sein erfolgreichster Song war 1001 Nacht zum, aus dem Jahr 1984. Wir hören aus dem Album Schweißperlen, eben von diesem Jahr 84, geschrieben von Wolf Mahn. Der Song heißt Monopoly.

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1: Der Song Black Horse and the Cherry Tree von Katie Tunstall ist weit mehr als ein eingängiger Ohrwurm. Er steckt voller symbolischer Tiefe und persönlicher Geschichte. Ein Song über mutige Entscheidungen, Herzklopfen und die Bereitschaft, seinen eigenen Weg zu wählen. Kate Victoria Tunstall, kurz Katie, ist schottische Sängerin, Texterin und Komponistin und zählt damit zu der Gruppe der Singer, Songwriter. Und der Song ist von 2005.
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1: Es gibt Musik von Journey, die in ihrer 50-jährigen Karriere über 75 Millionen Tonträger verkauft hat. Who's Crying Now? Und genau aus dem Jahr 1976 ist Journey.

Feine Musik von Journey. Who's Crying Now? Und Greg Rowley, geboren am 17. Juni 1947 in Seattle, ist US-amerikanischer Keyboarder, Organist und Sänger. Er war unter anderem Gründungsmitglied der Band Santana und Journey. Ja, 79 ist er und er wurde sowohl als Mitglied, wie gesagt, Santana als auch Journey in die Rock'n'Roll Hall of Fame aufgenommen, mit beiden Bands. Und wir hörten Journey gerade, wie gesagt, mit Who's Crying Now. Jetzt kommen wir Santana. Lass doch die Kinder spielen.

Ann Wilson ist Leadsängerin der Gruppe Heart und wird 71. Wilson trat Anfang der 1970er Jahre einer lokalen Band namens White Heart bei. Ihre jüngere Schwester folgte Nancy, 1974. Das erste Album

unter dem neuen Namen Heart. Erschien 1975 mit dem Titel Dreamboat Annie. Wir hörten daraus Crazy on You von 1976. Anderes Thema, The Barge, eine US-amerikanische Rhythm and Blues, Soul und Funkband der 1980er Jahre. Ihre beiden bekanntesten und erfolgreichsten Songs sind Rhythm of the Night und Who's Holding Down Now. Und er und einer der drei Brüder der Barge, Mark, wird 67. Ein weiteres Geburtstagskind heute. Und wir hören von The Barge Rhythm of the Night.

0: Der Song wurde unter anderem in Großbritannien und Deutschland ein Nummer 1 Hit und wurde über 130 Mal gecovert, darunter 1986 von Aretha Franklin. Und diesen Song hörten wir gerade.
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0: Das war Good Time Music, die Retro-Radio-Show vorne mit Rainer Multhoff. Wir hören noch ein Instrumental aus dem Album Well Kept Secret, das James Last Mitte der 70er in Amerika aufnahm, um seinen Sound ein bisschen zu verändern. Hören wir den Song Jubilation. So, ich sage Tschüss bis nächste Woche und ciao und weg.

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Moin, liebe Hörer, und willkommen zur 834. Sendung Tinbit damals. Gerd Musfert am Mikrofon und ich habe auch heute die Sendeverantwortung. Und im Hintergrund spielen die Rebels natürlich Wild Weekend.

Ich habe heute 24 Songs dabei mit Interpreten, die versuchen, an einen Hit oder zumindest eine bekannte Aufnahme mit einer Art zweitem Aufguss, will ich es einmal nennen, an ein erfolgreiches Lied anzuknüpfen. Was ich meine, werdet ihr sofort verstehen. 1958 hatte Wanda Jackson einen Hit mit Let's Have a Party. Anzuknüpfen versuchte sie 1961 mit Man, We Had a Party. Und Buddy Holly versuchte es mit einer Fortsetzung von Peggy Sue, seinem Hit aus dem Jahre 1957, Peggy Sue Got Married, mit den Fireballs als Begleitung.

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1: White Lightning war 1959 ein Hit für George Jones. Wenig erfolgreich war er wohl 1962 mit dem Versuch, mit Root Beer einen Hit vom Format White Lightning zu erreichen. Es klappte eben nicht immer. Ich denke, der sogenannte zweite Aufguss eines Hits war eher zum Scheitern verurteilt. Dennoch unternahmen die Produzenten diesen Versuch immer wieder. Hier ist Sam the Sham mit seinen Pharaohs und The Hair on My Chinny Chin Chin. Und ich denke, hier hat Woolly Bully Pate gestanden. Es folgt dann eine schöne Bluesaufnahme. 1957 hatte Slim Harpo einen Hit mit Armor King Bee. Little Queen Bee got a brand new king heißt sein Versuch, den Erfolg von Armor King Bee zu wiederholen.
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1: ''61 hatte Jimmy Dean mit Big Bad John einen unerwarteten Hit, nicht nur in den Country-Charts, sondern auch in den Pop-Charts. In einer Art Fortsetzung erzählt Jimmy Dean, dass Big Bad Johns Cajun Queen aufgetaucht ist, um den tödlich verunglückten Big Bad John aus dem dreckigen Bergwerk zu holen. 1962 erschien die Aufnahme als Single »The Cajun Queen«. 16 Candles war 1958 ein großer Hit für die Crests mit Johnny Maestro, der sich schon bald als Solosänger versuchte. Mit »You Blew Out the Candles« unternahmen die Crests, jetzt ohne Johnny Maestro, 1964 auf dem Coral-Label einen Anlauf, in Erinnerung an 16 Candles einen Hit zu landen, was mehr oder weniger nicht gelang. Mit der Twistwelle machten die Marvelettes aus Mr. Postman 1961 den Twistin' Postman mit sehr bescheidenem Erfolg.

Der größte Erfolg für Claudine Clark dürfte 1962 Party Lights gewesen sein. Sie blieb wohl so etwas wie ein One-Hit-Wonder, denn die eben gespielte Aufnahme Walk Me Home from the Party, eine Art Fortsetzung des 1962er Hits, dürfte weitgehend unbekannt geblieben sein. Jay and the Americans belegten 1962 mit She Cried Platz 2 der Billboard-Charts. It's My Turn to Cry hieß das Lied, das neuen Erfolg bringen sollte, und den Song gibt es gleich. Bobby Ditt singt anschließend Marcy Blaine im Nachgang zu ihrem 1962er Hit Bobby's Girl, und den Song hört ihr direkt nach dem sogenannten Halbzeit-Jingle.

Die Shirelles waren das. Soldier Boy hieß ihr Hit im Jahr 1962. Das Lied sollte eigentlich I'll Be True to You heißen. Auch sie konnten der Versuchung nicht widerstehen, mit einem Lied an Soldier Boy anzuknüpfen. Mama, my Soldier Boy's coming home, habe ich eben gespielt. Paul Anka verließ mit einem üppigen Vertrag ausgestattet Anfang der 60er Jahre ABC Records und wechselte zu RCA. Alle seine großen Hits wurden neu aufgenommen und ich räume gern ein, dass ich oft große Probleme hatte, die Coverversionen von den Originalen zu unterscheiden. Mir halfen dann die deutschen Columbia-Singles, auf denen bei uns die ABC-Originale erschienen waren. Jetzt aber eine Fortsetzung von Diana mit Paul Anka, Remember Diana, 1962 auf RCA als Single in Amerika erschienen. Es folgt dann Johnny Burnett mit I'm Still Dreaming aus dem Jahr 1961. Und das war wohl so etwas wie eine Fortsetzung seines Hits Dreaming aus dem Jahr 1960. Ein Hit wurde das eher nicht.

Shepper in the Limelights habt ihr sicher in Erinnerung mit Daddy's Home aus dem Jahr 1961. What Did Daddy Do war ihr Versuch, 1962 einen neuen Hit zu landen. Es blieb wohl beim Versuch. Und jetzt ein Song passend zur Jahreszeit.

Ganz im Stil des Originals von Image of a Girl mit den Safaris habe ich eben My Image of a Girl Is You mit den Safaris featuring Jimmy Stevens gespielt. 1989 erschien die Aufnahme auf einer Single. Weiter geht es mit den Angels und The Guy with the Black Eye. Und das ist natürlich so etwas wie eine Fortsetzung von My Boyfriend's Back.

Green Onions war 1962 ein Riesenhit für Booker T. and the MGs. Mit More Onions versuchte er diesen Erfolg 1963 auf Stax Records zu wiederholen. Die Aufnahme war dem Original wohl zu ähnlich und der Versuch scheiterte.

Es war heute vielleicht nicht die tollste Musik, aber vielleicht doch ein interessanter Blick darauf, was die Produzenten den Interpreten so zugemutet haben, um einen Erfolg zu kreieren. Danke, dass ihr dabei wart. Tschüss, bis zur nächsten Woche, sagt euer sendeverantwortlicher Plattenplauderer Gerd Musfeld.

0: Als der heilige Bonifatius in das barbarische Land als Missionar gekommen ist, also in das barbarische Land von den Wikingers, das war so ungefähr so um 800, so nach Christus, also können auch ein paar Kleinkriege mehr gewesen sein. Da trifft der Rollo vor seine Tür, wie er auf einen Baumstamm rumtrommelt.
1: Was machst du denn da?
0: Ich ruf, wir haben kein Wasser.
1: Meinst du denn, das hilft, wenn man nach Odin trommelt für Regen, mein Sohn?
0: Ach, da kommt er ja.
1: Wer, Odin?
0: Nee, der Klempner. Wir haben uns diesmal gedacht, wir machen mal was ganz Neues und singen mal über die Hauerei. Also wie man das damals als Wikinger empfunden hat. Weil als Wikinger war das ja nicht nur hauen gleich hauen. Ne? Weil das gab ja oft genug, gab das kein Met. Und irgendwie muss man so ein bisschen in Koma kommen. Also hat man sich... Ne? Also hat man sich eben gegenseitig geholfen. Und danach haben wir auch diesen Titel benannt, der heißt So ein Wikingerhelm.

Hier haben wir eine Good Times Radio Show. 1960. Gerd Krause am Start, gut gelaunt und ausgeruht. Ich freue mich, dass ihr eingeschaltet habt und spiele für euch eine Stunde Oldies aus den Swinging 60s. Schwerpunkt ist heute das Jahr 1960 und ich starte mit Cliff Richard. 9 Times Out of 10. Seid herzlich willkommen und gute Unterhaltung.

9 times out of 10, das war Cliff Richard aus dem Jahr 1960. Guy Mitchell hat Liebeskummer. Mit jedem Tag verblasst ihre Liebe zu ihm etwas mehr. Und mit jedem Tag wird seine Liebe zu ihr etwas größer. Das passt nun gar nicht. Hard Takes by the Number. Hier ist Guy Mitchell.

1960 war Konrad Adenauer Bundeskanzler. Unser Bundespräsident hieß Heinrich Lübke. Und Dwight D. Eisenhower war Präsident der Vereinigten Staaten. Der Hamburger SV war deutscher Fußballmeister. 1960 wird in England das erste Gelenk durch Kunststoff ersetzt. Und in den USA wird eine neue Technik entwickelt. Später bekannt und eingesetzt als Computertomographie. In Deutschland werden 2 Millionen Autos hergestellt. In der Weltrangliste liegt Deutschland damit an zweiter Stelle. Der monatliche Durchschnittslohn lag 1960 bei 240 Euro und der Liter Benzin kostete 28 Cent. Frankreich gewinnt den Eurovision Song Contest. Der Siegertitel singt Jacqueline Boyer.

0: Sweet Nothings.
1: Von Brenda Lee aus dem Jahr 1960.
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1: 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Aus ihrem gleichnamigen Studioalbum von 1964.

Fernsehen und Kino 1960. Ich zähle täglich meine Sorgen, hat im Kino über 6 Millionen Zuschauer. Peter Alexander spielt einen Traumschiff-Steward und verliebt sich auf einer Kreuzfahrt in Ingeborg Schöner. Im Weißen Rössel ist eine Komödie aus Österreich und lockt 7 Millionen Zuschauer in die Kinos. Das Spukschloss im Spessart hat über 9 Millionen Zuschauer und für den braven Soldaten Schweig gehen 10 Millionen Deutsche ins Kino. Mit über 13 Millionen Zuschauern ist Ben Hur der Blockbuster 1960.

0: Im Fernsehen startet die Krimiserie 77 Sunset Strip. 77 Sunset Strip. Beliebt sind auch die amerikanischen Western-Serien. Und ich war dabei, als wir zu Hause den ersten Fernseher hatten und ich alt genug war für die Ballereien unter Cowboys. White Earp greift ein am Fuß der Blauen Berge und die Serie Cowboys mit dem jungen Clint Eastwood.
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2: Heute mit dem Thema Ich habe kein Auto, was für ein saures Leben. Es singen Peter Frankenfeld, Gitta Lind und Christa Williams. Und zuerst das Original von den Cordettes.
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1: Das Drama von Peter Frankenfeld, Gitta Lind und Christa Williams aus dem Jahr 1959. Good times, great oldies. Ihr habt meine Good Times Radio Show eingeschaltet. Mein Name ist Gerd Krause und ich sende direkt aus meinem Studio in Rothenburg an der Wümme. Alle Infos zu meinen Sendungen findet ihr auf meiner Webseite. Die Adresse goodtimes-radioshow.blogspot.com. So, schon alles gesagt. Zurück ins Jahr 1960.
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1: Mein Reden.

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1: Von Mark Dining aus dem Jahr 1960. Erzählt wird die Geschichte einer großen Jugendliebe. Das verliebte Pärchen ist mit dem Auto unterwegs und hat eine Panne. Das Auto bleibt liegen, genau auf einem Bahnübergang. Der junge Mann zieht seine Freundin aus dem Auto und beide sind fast in Sicherheit. Plötzlich läuft die 16-jährige Schülerin zurück zum Auto. Hier die tragische Geschichte von Mark Dining, Teen Angel.

All the Lonely von Roy Orbison. Platz 2 in den USA und in England auf Platz 1 der UK Top 40. In Deutschland konnte sich der Titel nicht in den Singlecharts platzieren. Sehr merkwürdig, ist aber so.

Running Bear ist ein tapferer Indianer. Sein Stamm lebt an einem breiten und rasenden Fluss. Auf der anderen Seite des Flusses lebt seine große Liebe, Little White Dove. Die beiden Stämme bekämpfen sich, so dass Running Bear nie mit seiner großen Liebe zusammenkommen kann. Es bleibt nur ein Ausweg, die Vereinigung im Tod. Hier die tragische Geschichte von Johnny Preston.

Der Kommissar, eine Krimiserie und ihre Musik. Sibylle Hohner lebt im Fürsorgeheim. Sie liebt die Freiheit und reist aus. Nach einer Woche wird sie tot auf einem Schrottplatz gefunden. Sibylle wurde erschossen. Ein Fall für Kommissar Keller und sein Team. Wer sich die spannende Folge anschauen möchte, findet auf meiner Webseite einen YouTube-Link. Der Papierblumenmörder ist die 15. Folge der beliebten Krimiserie. Hier die Musik von Peter Thomas Sound.

0: sieh dir das an. Was machen wir nun?
1: Wieso?
0: Na, so viele Platten noch und keine Zeit mehr, sie zu spielen.
1: Vielleicht gehen unsere Schlagerfreunde in ihr Schallplattengeschäft und hören sie sich da an.
0: Eine gute Idee. Also, anhören müssen sie sich unbedingt die, dann die, naja, und diese da.
1: Und die.
0: Aber die hier müssen wir auf jeden Fall noch jetzt spielen.
2: Genau, Walk, Don't Run von den Ventures. Und damit komme ich zum Ende meiner Sendung. Ich bedanke mich bei euch fürs Zuhören und tschüss.

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Der Sonntag geht, der Victor kommt, mehr noch, er ist schon da und er hat feine Musik mitgebracht, zum Beispiel Musik von Bryan Adams und Rick Springfield, State of the Heart.

Schön, dass du da bist. Es ist Sonntagabend, kurz nach 10, die perfekte Zeit, um den Alltag für ein paar Stündchen in die sogenannte Warteschleife zu schicken. Dies tun wir gern. Der Sommer, der hat heute hochoffiziell begonnen. Wir haben den längsten Tag des Jahres hinter uns. Wir haben eventuell Mittsommer gefeiert, die Sonne begrüßt und festgestellt, kaum ist der Sommer da, werden die Tage auch schon wieder kürzer. Das ist ungefähr so motivierend wie der Hinweis, dass Weihnachten nur noch ein halbes Jahr entfernt ist. Und das Wetter, nun ja, der Sommer hat sich vorgestellt wie ein Rockstar. Großer Auftritt, viel Lärm, jede Menge Blitzlicht und anschließend stand halb Deutschland mehr oder weniger im Regen. Statt wunderschöner Postkartenidylle gab es vielerorts Donner, Gewitter und die Erkenntnis, dass Wetter-Apps manchmal auch nur kreativ raten. Für bessere Stimmung sorgt dagegen der Fußball. Deutschland hat sein WM-Spiel gegen die Elfenbeinküste gewonnen und steht im 16. Finale. Ein wunderbarer Ausdruck. Während das Wetter also macht, was es will, liefert die Nationalmannschaft erfreulicherweise das, was man von ihr erwartet. Sommer ist da, die Tage werden kürzer, der Himmel hat Temperament und wir verbringen die nächsten 2 Stunden gemeinsam. Das ist schön. Ich bin Andreas Viktor. Willkommen zu deiner Love Time.

Bisweilen greift Herr Viktor gern in die beliebte Oldie-Kiste, wobei die Frage gestattet sein darf, nein, sie muss. Wann ist ein Oldie eigentlich ein Oldie? Und gibt es diesen Griff im Jahr 2026 eigentlich noch? Wir lassen diese Frage gut behütet im Raum stehen. Dort gehört sie hin, sozusagen auf die stille Treppe, und widmen uns einer Dame mit einer nun wirklich unverwechselbaren Stimmfarbe. Annette Louisanne, sie hat eine Stimme, die man nach 3 Sekunden erkennt, und Songs, die beweisen, dass leise Töne manchmal viel länger nachhalten als laute. Sie bewegt sich musikalisch zwischen Pop, Chanson, Jazz und einer Prise französischem Flair, immer mit feinsinnigen Texten über Liebe, Sehnsucht und die kleinen Missverständnisse zwischen Menschen. Stichwort Sehnsucht, so wird ihr neuer Longplayer heißen, erscheint am 11. September. Ab dem 12. September geht es auf Tour. Tourstart in Hamburg in der Elbphilharmonie, und seit vorgestern gibt es einen musikalischen Vorgeschmack, den ich dir gern ans Ohr legen möchte. Herz mit Gebrauchsspuren, Annette Louisanne.

Lionel Richie. Gleich kommen wir zur beliebten Rubrik Live Tracks. Heute, so viel sei bereits verraten, Musik aus deutschen Landen. Vorher das hier, Bon Jovi, I'll Be There For You.

Bon Jovi am Sonntagabend in der Love Time, heute am 21. Juni und heute in der Rubrik Live Tracks Musik aus deutschen Landen, wenngleich in Mundart. Nun könnte man denken, Wolfgang Niedecken und Bab würden zu Gehör gebracht. Mitnichten, mitgebracht habe ich heute Musik aus Bayern. Nun wird's zünftig, die Spider Murphy Gang. Anfang der 80er hatten sie im Zuge der neuen deutschen Welle ihre ganz große Zeit. Skandal im Sperrbezirk, Schickeria oder aber Wo bist du? Gegründet im Übrigen 1977, das heißt im nächsten Jahr 50-jähriges Jubiläum. Live kann man sie bereits in diesem Jahr erleben. Ab diesem Jahr, die Jungs gehen auf Tour. Tourabschluss nächstes Jahr am 30. Oktober in der Münchner Olympiahalle. Ich habe sie dir heute mitgebracht, zwei Klassiker, live eingespielt 1983. Wer wird denn Warner und die Geschichte vom Reißverschluss, der irgendwie zubleibt.

0: Kurz vor Ende der ersten Stunde Love Time gibt es nun das hier.
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Taylor Swift, sie überrascht ihre Fans mal wieder und diesmal geht es zurück zu ihren musikalischen Wurzeln. Für den neuen Kinofilm Toy Story 5 hat sie den Song Achtung Zungenbrecher, ganz langsam Herr Viktor, I Knew It, I Know You aufgenommen. Swift sagt selbst, dass sie schon als kleines Mädchen von den Abenteuern von Woody, Buzz Lightyear und Jessie begeistert war. Als sie den neuen Film vorab sehen durfte, war die Inspiration sofort da. Der Song entstand noch am selben Abend. So schnell kann's gehen. Der Titel sorgt bereits für viel Aufmerksamkeit und auch der Film legt einen Traumstart hin. In den USA hat Toy Story 5 bereits vor dem offiziellen Kinostart beeindruckende Einspielergebnisse erzielt. In Deutschland startet das neue

Abenteuer am 23. Juli in den Kinos. Bis dahin gibt es jetzt erst einmal Taylor Swift mit ihrem ganz persönlichen Toy Story-Moment. Wir hören uns wieder in Stunde 2 deiner Love Time. Ich freue mich drauf. Bis gleich.

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1: Der Sonntag geht, der Viktor kommt, mehr noch, er ist schon da und er hat feine Musik mitgebracht, zum Beispiel Musik von Bryan Adams und Rick Springfield, State of the Heart.

Schön, dass du da bist. Es ist Sonntagabend, kurz nach 10, die perfekte Zeit, um den Alltag für ein paar Stündchen in die sogenannte Warteschleife zu schicken. Dies tun wir gern. Der Sommer, der hat heute hochoffiziell begonnen. Wir haben den längsten Tag des Jahres hinter uns. Wir haben eventuell Mittsommer gefeiert, die Sonne begrüßt und festgestellt, kaum ist der Sommer da, werden die Tage auch schon wieder kürzer. Das ist ungefähr so motivierend wie der Hinweis, dass Weihnachten nur noch ein halbes Jahr entfernt ist. Und das Wetter, nun ja, der Sommer hat sich vorgestellt wie ein Rockstar. Großer Auftritt, viel Lärm, jede Menge Blitzlicht und anschließend stand halb Deutschland mehr oder weniger im Regen. Statt wunderschöner Postkartenidylle gab es vielerorts Donner, Gewitter und die Erkenntnis, dass Wetter-Apps manchmal auch nur kreativ raten. Für bessere Stimmung sorgt dagegen der Fußball. Deutschland hat sein WM-Spiel gegen die Elfenbeinküste gewonnen und steht im 16. Finale. Ein wunderbarer Ausdruck. Während das Wetter also macht, was es will, liefert die Nationalmannschaft erfreulicherweise das, was man von ihr erwartet. Sommer ist da, die Tage werden kürzer, der Himmel hat Temperament und wir verbringen die nächsten 2 Stunden gemeinsam. Das ist schön. Ich bin Andreas Viktor. Willkommen zu deiner Love Time.

Zuweilen greift Herr Victor gern in die beliebte Oldie-Kiste, wobei die Frage gestattet sein darf, nein, sie muss. Wann ist ein Oldie eigentlich ein Oldie? Und gibt es diesen Griff im Jahr 2026 eigentlich noch? Wir lassen diese Frage gut behütet im Raum stehen. Dort gehört sie hin, sozusagen auf die stille Treppe, und widmen uns einer Dame mit einer nun wirklich unverwechselbaren Stimmfarbe. Annette Louisanne, sie hat eine Stimme, die man nach 3 Sekunden erkennt, und Songs, die beweisen, dass leise Töne manchmal viel länger nachhalten als laute. Sie bewegt sich musikalisch zwischen Pop, Chanson, Jazz und einer Prise französischem Flair, immer mit feinsinnigen Texten über Liebe, Sehnsucht und die kleinen Missverständnisse zwischen Menschen. Stichwort Sehnsucht, so wird ihr neuer Longplayer heißen, erscheint am 11. September. Ab dem 12. September geht es auf Tour. Tourstart in Hamburg in der Elbphilharmonie, und seit vorgestern gibt es einen musikalischen Vorgeschmack, den ich dir gern ans Ohr legen möchte. Herz mit Gebrauchsspuren, Annette Louisanne.

Lionel Richie. Gleich kommen wir zur beliebten Rubrik Live-Tracks. Heute, so viel sei bereits verraten, Musik aus deutschen Landen. Vorher das hier, Bon Jovi, I'll Be There For You.

Bon Jovi am Sonntagabend in der Love Time, heute am 21. Juni und heute in der Rubrik Live Tracks Musik aus deutschen Landen, wenngleich in Mundart. Nun könnte man denken, Wolfgang Niedecken und Bab würden zu Gehör gebracht. Mitnichten, mitgebracht habe ich heute Musik aus Bayern. Nun wird zünftig, die Spider Murphy Gang. Anfang der 80er hatten sie im Zuge der neuen deutschen Welle ihre ganz große Zeit. Skandal im Sperrbezirk, Schickeria oder aber Wo bist du? Gegründet im Übrigen 1977, das heißt im nächsten Jahr 50-jähriges Jubiläum. Live kann man sie bereits in diesem Jahr erleben. Ab diesem Jahr, die Jungs gehen auf Tour. Tourabschluss nächstes Jahr am 30. Oktober in der Münchner Olympiahalle. Ich habe sie dir heute mitgebracht, zwei Klassiker, live eingespielt 1983. Wer wird denn Warner und die Geschichte vom Reißverschluss, der irgendwie zubleibt.

0: Kurz vor Ende der ersten Stunde Love Time gibt es nun das hier.
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Taylor Swift, sie überrascht ihre Fans mal wieder und diesmal geht es zurück zu ihren musikalischen Wurzeln. Für den neuen Kinofilm Toy Story 5 hat sie den Song Achtung Zungenbrecher, ganz langsam Herr Viktor, I Knew It, I Know You aufgenommen. Swift sagt selbst, dass sie schon als kleines Mädchen von den Abenteuern von Woody, Buzz Lightyear und Jessie begeistert war. Als sie den neuen Film vorab sehen durfte, war die Inspiration sofort da. Der Song entstand noch am selben Abend. So schnell kann's gehen. Der Titel sorgt bereits für viel Aufmerksamkeit und auch der Film legt einen Traumstart hin. In den USA hat Toy Story 5 bereits vor dem offiziellen Kinostart beeindruckende Einspielergebnisse erzielt. In Deutschland startet das neue Abenteuer am 23. Juli in den Kinos. Bis dahin gibt es jetzt erst einmal Taylor Swift mit ihrem ganz persönlichen Toy Story-Moment. Wir hören uns wieder in Stunde 2 deiner Love Time. Ich freue mich drauf. Bis gleich.

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Heute, da liefert unsere 70s Song Story auch mal nur die Aufklärung des Songtitels zum sogenannten Buffalo Soldier. Der Bob Marley schreibt diesen Song nach einer wahren Begebenheit nach dem amerikanischen Bürgerkrieg über 4 Infanterieregimenter, die ausnahmslos mit schwarzen Sklavensoldaten besetzt werden, um im Kampf gegen die Apachen oder die Cheyenne und die Kiowa und die Sioux Siedlungsgewinn für die Weißen zu bekommen. Und die Indianer bezeichnen eben diese schwarzen Soldaten aufgrund ihrer Haarpracht als die Buffalo Soldiers, weil sie ihre gekräuselten Haare mit den Nackenhaaren eines Büffels vergleichen. Und so werden sie respektvoll die Buffalo Soldaten, die Buffalo Soldiers genannt. Der Bob Marley kann den Song allerdings selbst mit seinen Wailers nicht mehr fertig kriegen. Und so werden die Buffalo Soldiers die erste posthume Würdigung für einen der größten Reggae-Musiker aller Zeiten, Bob Marley und die Buffalo Soldiers.